Milan bei Manchester United. Der Mann für Ecken und Freistöße. Und die erste Möglichkeit greift. Das ist ja nicht wahr. Maldini. 1:0 für Milan. Blitzstart nach nicht einmal Shevchenko. Und drin ist er. Super gemacht. Der perfekte Gegenzug. Shevchenko. Kaká, der vorhin den genialen Pass spielte auf Shevchenko. Noch ein geniales Teil. Haben Sie dieses Tor gesehen? Das ist ja einmalig. Aus dem Fußgelenk. John-Arne Riese auf dem linken Flügel. Und Gerard, drin ist er. Nur noch 1:3. Stimmung im Stadion.

englische Fankurve wird wieder lauter. Drin ist er! 2:3! Ist er das wahr? Hier bewegt sich was! Gerrard, das gibt Elfmeter! Was ist denn hier los? Das ist ja unglaublich! Alonso gegen Dida. Gehalten, Nachschuss, drin! Das Tor zählt! Unglaublich, innerhalb von 6 gegen Juventus. Es ist passiert, Liverpool ist Champions League-Sieger 2005. Und Jersey Dude. Pack ihn an, Steven.

Milan bei Manchester United. Der Mann für Ecken und Freistöße. Und die erste Möglichkeit greift. Das ist ja nicht wahr. Maldini. 1:0 für Milan. Blitzstart nach nicht einmal Shevchenko. Und drin ist er. Super gemacht. Der perfekte Gegenzug. Shevchenko. Kaká, der vorhin den genialen Pass spielte auf Shevchenko. Noch ein geniales Teil. Haben Sie dieses Tor gesehen? Das ist ja einmalig. Aus dem Fußgelenk. John-Arne Riese auf dem linken Flügel. Und Gerard, drin ist er. Nur noch 1:3. Stimmung im Stadion. Die englische Fankurve wird wieder lauter. Drin ist er. 2:3. Ist denn das wahr? Hier bewegt sich was. Gerard, das gibt Elfmeter. Was ist denn hier los? Das ist ja unglaublich. Alonso gegen Dida. Gehalten, Nachschuss, drin. Das Tor zählt. Unglaublich, innerhalb von 6 gegen Juventus. Es ist passiert. Liverpool ist Champions-League-Sieger 2005. Und Jerzy Duda. Pack ihn an, Steven.

0: He's done it! The greatest night in the history of Chelsea Football Club. European champions. They beat
1: but number one in the Champions League against considerable odds. Winning perhaps written in the stars. Now they are the stars.
2: Die Artisten miteinander jetzt mal durch die Beine, Robben! Mit links! Da ist es, 1-0 gefeiert! Die beiden Artisten unter sich, Mandzukic macht das Tor. Da uns live zu sehen, gegen den VfB Stuttgart, Dante, das war ungeschickt! Bestenfalls, der Elfer geht in Ordnung! Gündoğan, kurzer Anlauf! Ribéry, Ribéry, Robben, Robben, jetzt macht er sein Tor. Feierabend ist, der FC Bayern München ist Champions League-Sieger 2013. Jupp Heynckes ist Champions League. Philipp Lahm und die Bayern.